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1: brich dein Bein,
0: brich dein Bein, brich dein Bein, in 100 Meter Staffel laufen gleich.